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14: Mit Helene Feichtenhofer. Schönen guten Morgen. Chaletdörfer sollen viele kleine Gemeinden touristisch beleben, doch nicht überall funktioniert das Konzept. In der Steiermark, in Salzburg oder auch in Niederösterreich formiert sich immer wieder Widerstand gegen solche Feriendörfer. Problematisch wird es vor allem, wenn die Betreiber in wirtschaftliche Schwierigkeiten geraten und die Chalets nicht mehr vermietet werden. So ein Leerstand ist für die Gemeinden teuer, denn es gibt zwar laufende Kosten, aber keine Einnahmen. Chaos an den britischen Flughäfen. Da sind wegen einer technischen Panne bei der Flugsicherung gestern mehr als 1.000 Flüge ausgefallen. Zigtausende Flugpassagiere waren betroffen. Inzwischen soll alles wieder nach Plan laufen. Vor allem die Billig-Airlines sind aber trotzdem wütend, denn es gibt immer wieder Probleme mit der Flugsicherung in Großbritannien. Fußball, da verliert der LASK bei seinem Champions-League-Einstand auswärts knapp gegen AEK Athen mit 0:1. Ein Freistoß der Griechen zu Hause sorgt für die Entscheidung im Match. Für den LASK geht's in der Champions League am 14. Oktober mit einem Heimspiel gegen Liverpool weiter. Real Madrid hat gestern den Schlager gegen Inter Mailand mit 2:1 gewonnen. Dortmund gewinnt 3:2 gegen Villarreal. Und Manchester City gewinnt 2:0 gegen Porto.
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14: Schon jetzt in der Früh regnet und gewittert es in Vorarlberg und auch in Teilen Tirols. Im Laufe des Tages breitet sich der Regen dann auf ganz Österreich aus. Am längsten trocken und sonnig bleibt es ganz im Osten und in der südlichen Steiermark. Aber spätestens am Abend regnet es dann auch hier. Die Temperaturen heute bis zu 20 Grad in Vorarlberg. Ganz im Osten sind bis zu 33 Grad drinnen.
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15: Kurz nach 6 am Mittwochmorgen, da tasten die einen Grad im Halbschlaf nach dem Wecker. Die anderen, die drehen sich nochmal gemütlich auf die andere Seite, weil Ferien sei Dank. Schön, dass ihr mit uns in den Tag startet, egal ob langsam oder ein bisschen schneller. Ich bin die Martina Schobesberger und das hier ist euer Radiosender zum Wohlfühlen mit Katy Perry. Guten Morgen.

0: So klingt der Mittwochmorgen auf eurem Wohlfühlsender. Lady Gaga war das am Mittwoch, 9. September, an dem es in Hollywood gleich zwei richtig gute Gründe gibt zum Anstoßen heute. Rom-Com-König Hugh Grant wird nämlich heute 66. Schnapstoll. Der Brite mit dem verlegenen Lächeln, der uns in Klassikern wie Notting Hill oder Bridget Jones alle verzaubert hat. Und der feiert am selben Tag Geburtstag wie Comedy-Legende Adam Sandler. Der wird heute glatte 60. Also falls ihr mit ihm auf der Couch mitfeiern wollt, seine Filme Happy Gilmore 1 und 2 gibt's beide zum Streamen auf Netflix. Es ist kurz nach 6. Guten Morgen.
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2: Selbst wenn euch Fußball einen Doppelnuller interessiert, diese Serie wird euch garantiert Spaß machen, allein schon wegen des Retro-Feelings. Gute Freunde, der Aufstieg des FC Bayern auf Sky. Das Ganze ist keine trockene Doku, sondern ein richtig aufwendig nachgespieltes 60er-Jahre-Drama in der Zeit von Rock'n'Roll und Koteletten. Damals war der FC Bayern noch ein kleiner Regionalligaverein, doch dann kommen 5 blutjunge Kicker, die alles auf den Kopf stellen. Franz Beckenbauer, Gerd Müller, Sepp Maier, Paul Breitner und Uli Hoeneß.
3: Wir drei, der Gerd, du und ich, wir sind der FC Bayern. Und wenn wir nicht in die Bundesliga aufsteigen, dann ist das Geld weg.
4: Am Ball, Ohlhauser schießt!
2: Die Serie zeigt, wie aus bayerischen Nachkriegsbuben Freunde und echte Weltstars werden im Fußball, inklusive aller Eskapaden.
5: Die Bayern sind zum ersten Mal deutscher Fußballmeister und Tor, Tor, Tor!
6: Dann taucht der Hälfte in der Bravo auf als im Kicker.
2: Kicker ist übrigens ein Fußballmagazin für alle, die sich auch nicht so gut auskennen wie ich. In der Serie geht es jedenfalls um viel, viel mehr als nur um Fußball. Es ist eine Drama-Soap über Liebe, Eifersucht, zerbrochene Freundschaften und plötzlichen Ruhm. Gute Freunde, der Aufstieg des FC Bayern, Staffel 1, gibt's ab sofort auf Sky.
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12: Schon jetzt in der Früh regnet und gewittert es in Vorarlberg und auch in Teilen Tirols. Im Laufe des Tages breitet sich der Regen dann auf ganz Österreich aus. Am längsten trocken und sonnig bleibt es ganz im Osten und in der südlichen Steiermark. Aber spätestens am Abend regnet es dann auch hier. Die Temperaturen heute bis zu 20 Grad in Vorarlberg. Ganz im Osten sind bis zu 33 Grad drinnen.
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15: Es ist der dritte Schultag in Wien, Niederösterreich und dem Burgenland. Und für alle anderen läuft noch die letzte Ferienwoche in Österreich, wobei auch da gibt es vieles zu organisieren und zum Einkaufen. Wir versorgen euch mit der entspanntesten Playlist des Landes. Das hier ist Österreichs einziger Wohlfühlsender am Mittwoch, 9. September um 6:30 Uhr. Guten Morgen.

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2: Jetzt mit einem Impuls für euch, wenn ihr gerade mit dem Auto unterwegs seid. Von Achtsamkeitsexpertin Tanja Gusenleitner-Kern.
3: Wenn du an deinem Ziel ankommst, bleib kurz noch sitzen. Atme tief ein und aus. Denk an drei Dinge, für die du dankbar bist. Dieser kleine Moment macht jede Fahrt zu einer wertschätzenden Erfahrung. Du schließt die Fahrt bewusst ab und kommst mit Ruhe und Dankbarkeit in den neuen Moment.
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2: Diesmal hört ihr alles, was auf vier Rädern absolut den Rahmen sprengt. Zum Beispiel die drei schnellsten Autos der Welt. Schnallt euch an. Auf Platz 3 schießt der Koenigsegg Agera RS mit 1360 PS und einem Topspeed von 447 km/h durchs Ziel, offiziell gemessen auf einer Straße in Nevada. Kostenpunkt rund 2 Millionen Euro. Noch schneller ist der SSC Tuatara aus den USA. Brutale 1750 PS katapultieren dieses Monster auf eine Geschwindigkeit von über 474 km/h. Die absolute Krone setzt sich aber der Bugatti Chiron Supersport auf. Unfassbare 1600 PS brachten ihn auf der Teststrecke auf rekordverdächtige 490 km/h. Wer den in der Garage stehen haben will, muss allerdings zwischen 4,6 und 5,1 Millionen Euro locker machen. Dagegen ist eure tägliche Fahrt in die Arbeit doch der reinste Erholungsurlaub, nicht wahr?
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13: Mit Helene Feichtenhofer. Schönen guten Morgen. Chaletdörfer sollen viele kleine Gemeinden touristisch beleben, doch nicht überall funktioniert das Konzept. In der Steiermark, in Salzburg oder auch in Niederösterreich formiert sich immer wieder Widerstand gegen solche Feriendörfer. Problematisch wird es vor allem, wenn die Betreiber in wirtschaftliche Schwierigkeiten geraten und die Chalets nicht mehr vermietet werden. So ein Leerstand ist für die Gemeinden teuer, denn es gibt zwar laufende Kosten, aber keine Einnahmen. Chaos an den britischen Flughäfen. Da sind wegen einer technischen Panne bei der Flugsicherung gestern mehr als 1.000 Flüge ausgefallen. Zigtausende Flugpassagiere waren betroffen. Inzwischen soll alles wieder nach Plan laufen. Vor allem die Billig-Airlines sind aber trotzdem wütend, denn es gibt immer wieder Probleme mit der Flugsicherung in Großbritannien. Fußball, da verliert der LASK bei seinem Champions-League-Einstand auswärts knapp gegen AEK Athen mit 0:1. Ein Freistoß der Griechen zu Hause sorgt für die Entscheidung im Match. Für den LASK geht es in der Champions League am 14. Oktober mit einem Heimspiel gegen Liverpool weiter. Real Madrid hat gestern den Schlager gegen Inter Mailand mit 2:1 gewonnen. Dortmund gewinnt 3:2 gegen Villarreal. Und Manchester City gewinnt 2:0 gegen Porto.
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13: Schon jetzt in der Früh regnet und gewittert es in Vorarlberg und auch in Teilen Tirols. Im Laufe des Tages breitet sich der Regen dann auf ganz Österreich aus. Am längsten trocken und sonnig bleibt es ganz im Osten und in der südlichen Steiermark. Aber spätestens am Abend regnet es dann auch hier. Die Temperaturen heute bis zu 20 Grad in Vorarlberg, ganz im Osten sind bis zu 33 Grad drinnen.
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14: Wenn für Schüler, Eltern und Lehrer die Sommerferien vorbeigehen, dann beginnt für viele andere erst jetzt der Urlaub in der Nachsaison. Ja, wenn ihr zu denen gehört, die jetzt am Wochenende mit dem Auto losfahren, dann solltet ihr ein bestimmtes Dokument noch unbedingt ins Handschuhfach schmeißen. Was es braucht, damit ihr gut vorbereitet seid, falls es im Ausland Dorme kracht, darüber sprechen wir gleich nach Nico Santos und Imani. Ihr seid ja bei Österreichs einzigem Wohlfühlsender. Ich bin Martina Schobesberger, es ist kurz nach 7. Guten Morgen.
15: Hey.

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1: Mit Nico Santos startet ihr in diesem Mittwoch, ist der 9. September. Schönen guten Morgen mit eurem Wohlfühlsender. Ja, und wenn jetzt die Sommerferien tatsächlich in Österreich zu Ende gehen, dann ist das das Startsignal für alle, die in der Nachsaison auf Urlaub fahren, am Wochenende ins Auto steigen. Aber was passiert, wenn es beim Roadtrip plötzlich kracht? So ein Unfall im Ausland, das ist immer stressig und kann, wenn man nicht richtig vorbereitet ist, richtig teuer und unangenehm werden. Bei mir ist mein Kollege Michi Seemann. Du hast die wichtigsten Tipps. Hallo Michi.
2: Ja, servus Martina. Das Wichtigste ist zuerst Ruhe bewahren und Warnwesten anlegen. In vielen Ländern ist die Weste für alle Insassen Pflicht, sonst drohen saftige Bußgelder. Dann kommt das Warndreieck und das muss vor einer Kurve oder Kuppe immer davor aufgestellt werden, damit der Gegenverkehr rechtzeitig gewarnt wird. Danach unbedingt Fotos von den Schäden machen und die Polizei rufen.
1: Und Michi, du hast gesagt, schon zu Hause sollte man sich unbedingt ein Dokument ins Handschuhfach legen?
2: Ja genau, der europäische Unfallbericht, der ist ganz wichtig, aber vorsichtig beim Unterschreiben, denn was einmal unterschrieben ist, lässt sich im Nachhinein kaum noch korrigieren. Mhm. Wer die Sprache nämlich nicht versteht oder uneinig ist, der füllt lieber einen eigenen Bericht aus, den er unterschreibt und die Kopie dann mit dem Unfallgegner tauscht. Für den Notfall empfehle ich außerdem einen Kfz-Schutzbrief und eine Auslandsschadenschutzversicherung. Die regelt den Schaden so unkompliziert, als wäre er im Heimatland passiert.
1: Danke Michi und wir wünschen euch eine gute und sichere Fahrt in den Urlaub.
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2: Wir ziehen jetzt einem heimlichen Stromfresser in eurem Haushalt den Stecker, und zwar dem Handyladegerät, Kollege Michi Seemann.
3: Ein leer angestecktes Ladegerät ist wie ein tröpfelnder Wasserhahn. Wenn ihr das vollgeladene Handy absteckt, dann schaltet das Ladegerät zwar in einen Standby-Modus, steht aber trotzdem unter Spannung. Zwischen 0,1 und 0,5 Watt braucht es dann. Übers Jahr können Stromkosten zwischen 50 Cent bis 1 Euro zusammenkommen. Nicht viel bei einem Ladegerät, ja, aber meistens gibt es in einem Haushalt mehrere Ladegeräte für Handys, Laptop, Zahnbürste oder Rasierapparat. Da kommt dann schon was zusammen.
2: Unser Tipp: verwendet für Standby und Ladegeräte eine abschaltbare Steckdosenleiste. Dadurch könnt ihr mehrere Geräte gleichzeitig vom Strom nehmen, ohne einen einzigen Stecker aus der Dose ziehen zu müssen.
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9: Schon jetzt in der Früh regnet und gewittert es in Vorarlberg und auch in Teilen Tirols. Im Laufe des Tages breitet sich der Regen dann auf ganz Österreich aus. Am längsten trocken und sonnig bleibt es ganz im Osten und in der südlichen Steiermark. Aber spätestens am Abend regnet es dann auch hier. Die Temperaturen heute bis zu 20 Grad in Vorarlberg. Ganz im Osten sind bis zu 33 Grad drinnen.
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10: Ja, hi und willkommen auf Österreichs einzigem Wohlfühlsender. Und wir haben schon vor dem ersten Kaffee für euch vorsortiert, denn bei uns hier kommt wirklich nur ins Radioprogramm, was euch gut tut. Nur positive Themen, ja. Zum Beispiel Lifehacks, die euren Alltag leichter machen. Ein bisschen Promi-Tratsch haben wir dabei in der nächsten halben Stunde und die entspannteste Playlist des Landes. Hier ist Dasha um 7:30. Guten Morgen.

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1: Obgleich wir von verschiedenen Orten kommen und verschiedene Sprachen sprechen, unsere Herzen schlagen gemeinsam. Aus dem Film Harry Potter.
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2: Als würdet ihr in den Farbtopf eines Außerirdischen fallen, ist es, wenn ihr in die Wohnung von Germany's Next Topmodel-Gewinnerin Stefanie Giesinger kommt. Das knallt dort ordentlich, richtig bunt, und das Model steht auf Aliens. Stefanie Giesinger hat sich dazu extra einen Sessel bauen lassen, der ausschaut wie der silbrig glänzende Kopf eines Aliens. Sie liebt ihn, sagt Stefanie Giesinger, denn sie fühlt sich schon ihr ganzes Leben, als wäre sie nicht von dieser Welt.
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9: Mit Helene Feichtenhofer. Schönen guten Morgen. Europas Mobilfunkriesen sagen Elon Musks Starlink den Kampf an, wollen sich zu einem gemeinsamen Konsortium für Satellitenfunk zusammenschließen. Die EU will dafür Frequenzen reservieren. Satelliten in Erdnähe sollen bei diesem Netz quasi als fliegende Mobilfunkmasten dienen und so helfen, bisherige Funklöcher zu stopfen. Gestern Abend mussten mehrere Feuerwehren aus dem Bezirk Horn zu einem Einsatz auf der Franz-Josefs-Bahn. Ein Zug ist wegen eines Oberleitungsschadens auf offener Strecke plötzlich stehen geblieben. Die Feuerwehr musste 41 Reisende aus dem Zug holen. Die Reparaturarbeiten auf der Strecke werden bis voraussichtlich heute Mittag dauern. In Linz startet heute das Ars Electronica Festival. Es steht heuer unter dem Motto Zukunft beginnt, Mensch sein verhandeln. Das Festival geht heuer an mehr als 40 Schauplätzen mitten in Linz über die Bühne und dauert bis zum 13. September.
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9: Viel Regen heute schon von der Früh weg in Vorarlberg und in Teilen Tirols. Im Laufe des Tages breitet sich der Regen dann auf ganz Österreich aus. Am längsten sonnig bleibt es ganz im Osten bzw. in der südlichen Steiermark bis rein ins Weinviertel. Aber spätestens am Abend regnet es auch hier. Die Temperaturen heute sehr unterschiedlich, maximal 20 Grad im Westen bis zu 33 Grad im Osten.
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11: Die Amsel ist quasi die Taylor Swift unter den Singvögeln. Es gibt jetzt tatsächlich die offizielle Hitparade des Vogelgesangs. Wie diese Charts aussehen, warum wir Vogelgesang überhaupt so gerne mögen und was der auch mit unserer Psyche macht, darüber sprechen wir gleich nach Toploader und Bruno Mars. Willkommen hier auf eurem Wohlfühlsender. Es ist kurz nach 8 am Mittwoch. Schönen Start in den Tag. Good.

0: Guten Morgen am Mittwoch, 9. September. Willkommen auf eurem Wohlfühlsender. Es ist kurz nach 8. Jetzt ist es offiziell, der Gesang der Amsel ist der schönste. Ja, Forscher haben quasi die Charts der Vogelstimmen rausgebracht, Menschen testhören und abstimmen lassen. Und Platz 1 unter den Singvögeln geht klar an die Amsel. Die klingt so. Menschen lieben nämlich abwechslungsreichen Vogelgesang und den hat die Amsel tatsächlich voll drauf. Auf Platz 2 ist dann der Fittis-Laubsänger, der klingt so. Und auf Platz 3 dann die Mönchsgrasmücke, ist auch ein Vogel. Die Forscher, die haben auch erklärt, warum wir diesen Vogelgesang so lieben. Der signalisiert nämlich unserem Gehirn seit Urzeiten keine Gefahr in Sicht. Allerdings, wenn die Vögel plötzlich verstummen, dann schlagen wir innerlich sofort Alarm. Genau aus diesem Grund läuft Vogelgesang, quasi der friedliche und ruhige, ja, vom Band heute auch schon ganz gezielt in Bahnhöfen oder Wartezimmern zum Runterkommen. Guten Morgen.
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7: Viel Regen heute schon von der Früh weg in Vorarlberg und in Teilen Tirols. Im Laufe des Tages breitet sich der Regen dann auf ganz Österreich aus. Am längsten sonnig bleibt es ganz im Osten bzw. in der südlichen Steiermark bis rein ins Weinviertel. Aber spätestens am Abend regnet es auch hier. Die Temperaturen heute sehr unterschiedlich, maximal 20 Grad im Westen bis zu 33 Grad im Osten.
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8: Ja, und die nächste Nummer, die geht raus an alle, die gerade im Auto sitzen und unterwegs sind in die Arbeit oder auch zum Einkaufen. Hier ist Ray Dalton auf eurem Wohlfühlsender. Es ist Mittwoch um 8:30. Schönen Start in den Tag.

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2: Die Martina Schobesberger ist hier im Studio für euch. Hi, und wir halten euren Rücken gesund und flexibel mit kleinen Alltagstipps von Bewegungsexpertin Valerie Lampalzer. Valerie, viele Österreicher haben ja einen sitzenden Beruf, aber es muss ja nicht zwangsweise immer der klassische Bürosessel sein, auf dem wir sitzen.
3: Da gibt es einen PC-Ball, da gibt es dynamische Sitzkissen. Man muss immer nur schauen, ob es für uns selber geeignet ist oder ob man dann recht zu tun beginnt und da recht wippt die ganze Zeit. Die Rückenmuskulatur muss da natürlich immer aktiv sein, weil sie ständig die Sitzposition verändert. Und wenn er merkt, er kann sich auf die Sitzunterlage aber nicht verlassen, dann ist er ständig in Bereitschaft. Und natürlich super Training, aber es kann auch sein, dass du da einen Muskelkater hast, einen kleinen, wenn du nach Hause gehst abends. Ja.
2: Vielen Dank, Bewegungsexpertin Valerie Lampalzer. Sitzbälle oder Balancekissen sind eine gute Alternative zum Sessel. 2 bis 3 Mal am Tag für 20 Minuten. Damit trainiert ihr euren Rücken im Sitzen.
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2: Wenn ihr wollt, dass jemand Arzt ja, schneller macht, dann sagt drück auf. Welche Tube ist denn eigentlich gemeint und wieso überhaupt der Tube? Unser Kollege Michi Simann ist wieder mal losgezogen und hat erforscht, woher denn diese Redewendung kommt.
3: Dieser Spruch kommt aus der Automechanik und aus dem Englischen. Mit der Tube ist die Vergaserdüse eines Verbrennungsmotors gemeint. Die heißt auf Englisch Choke Tube. Das ist im Laufe der Zeit verkürzt und eingedeutscht zur Tube geworden. Und auf die Tube drücken meint eben beschleunigen.
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5: Mit Helene Feichtenhofer. Schönen guten Morgen. Europas Mobilfunkriesen sagen Elon Musks Starlink den Kampf an, wollen sich zu einem gemeinsamen Konsortium für Satellitenfunk zusammenschließen. Die EU will dafür Frequenzen reservieren. Satelliten in Erdnähe sollen bei diesem Netz quasi als fliegende Mobilfunkmasten dienen und so helfen, bisherige Funklöcher zu stopfen. Gestern Abend mussten mehrere Feuerwehren aus dem Bezirk Horn zu einem Einsatz auf der Franz-Josefs-Bahn. Ein Zug ist wegen eines Oberleitungsschadens auf offener Strecke plötzlich stehen geblieben. Die Feuerwehr musste 41 Reisende aus dem Zug holen. Die Reparaturarbeiten auf der Strecke werden bis voraussichtlich heute Mittag dauern. In Linz startet heute das Ars Electronica Festival. Es steht heuer unter dem Motto Zukunft beginnt, Menschsein verhandeln. Das Festival geht heuer an mehr als 40 Schauplätzen mitten in Linz über die Bühne und dauert bis zum 13. September.
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5: Viel Regen heute, schon von der Früh weg in Vorarlberg und in Teilen Tirols. Im Laufe des Tages breitet sich der Regen dann auf ganz Österreich aus. Am längsten sonnig bleibt es ganz im Osten bzw. in der südlichen Steiermark bis rein ins Weinviertel. Aber spätestens am Abend regnet es auch hier. Die Temperaturen heute sehr unterschiedlich, maximal 20 Grad im Westen, bis zu 33 Grad im Osten.
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6: Es ist der dritte Schultag nach den Sommerferien für die Wiener, die Niederösterreicher und die Burgenländer. Und da rechnet sich so manche Mama und so mancher Papa insgeheim schon wieder aus, wann denn die nächsten freien Tage sein werden. Ja? Wann sich mit ganz wenig Urlaubstagen so richtig viel Freizeit ausgeht. Wir haben den Kalender für euch schon mal vorab gecheckt und schauen uns das gleich an nach Leonie und Magic. Ich bin die Martina Schuppisberger, das ist euer Wohlfühlsender. Kurz nach 9, guten Morgen.

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1: Kurz nach neun am Mittwoch. Leonie war das auf eurem Wohlfühlsender. Nach den Ferien ist vor dem nächsten Urlaub. Die Martina und der Michi sind hier auf eurem Wohlfühlsender und wir checken zum Schulbeginn, wann ihr denn das nächste Mal mit ganz wenigen Urlaubstagen richtig viel Freizeit herausholen könnt.
2: Die beste Gelegenheit für einen Herbsttrip habt ihr im Oktober. Der Nationalfeiertag, der 26. Oktober, fällt auf einen Montag und direkt danach starten ja die Herbstferien. Anfang Dezember haben wir dann den nächsten Zwickeltag, der 8. Dezember, Maria Empfängnis. Ist ein Dienstag. Mit nur einem Urlaubstag habt ihr also ein langes 4-Tage-Wochenende.
1: Wie schaut's denn zu Weihnachten aus heuer?
2: Der Heilige Abend und der Silvester, die fallen jeweils auf einen Donnerstag. Es reichen also hier 5 Urlaubstage aus und ihr habt insgesamt 14 Tage am Stück frei. Vom 24. Dezember bis zum 6. Jänner.
1: Und dann noch ganz kurz der Blick ins nächste Jahr. 2027 haben wir dann schon, Michi. Da schaut der Mai gut aus.
2: Ja, ganz genau. Der Staatsfeiertag am 1. Mai, der fällt zwar auf einen Samstag, aber Christi Himmelfahrt und Fronleichnam sind jeweils an einem Donnerstag. Da bieten sich wieder die klassischen verlängerten Wochenenden an.
1: Perfekt für Städtetrips im Frühling. Vielen Dank, Michi.
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2: Ich freue mich total und gleichzeitig bin ich ehrlicherweise auch ein bisschen wehmütig, denn die vierte und damit letzte Staffel von Resident Alien ist jetzt auf Netflix. Das ist eine Serie über ein Alien, das auf der Erde landet, sich da als Dorfarzt in einer Kleinstadt ausgibt, soll eigentlich die Menschheit vernichten, wird aber dann, sagen wir, eine Hassliebe. In der Finalstaffel sitzt Alien Harry mit seinem Alien-Baby Bridget auf einer Mondbasis fest, während auf der Erde ein anderer Alien, ein Gestaltwandler, seinen Platz als Dorfarzt eingenommen hat. Ist ein bisschen verwirrend, aber es ist jetzt die große Frage, schafft es Harry zurück, bevor der andere die Erde zerstört?
3: Du steckst in echt großen Schwierigkeiten.
4: Machen Sie sich keine Sorgen, ich habe einen Plan. Ich habe keinen Plan.
2: Für Kritiker ist das Serienfinale ein absoluter Volltreffer. Es ist super witzig, es ist emotional und irgendwie werden wirklich alle offenen Handlungsstränge aufgelöst. Hauptdarsteller Alan Tudyk ist als Alien Harry wieder genial. Ich stehe total auf das Grinsen. Zum letzten Mal jetzt in der vierten Staffel von Resident Alien auf Netflix.
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7: Viel Regen heute, schon von der Früh weg in Vorarlberg und in Teilen Tirols. Im Laufe des Tages breitet sich der Regen dann auf ganz Österreich aus. Am längsten sonnig bleibt es ganz im Osten bzw. in der südlichen Steiermark bis rein ins Weinviertel. Aber spätestens am Abend regnet es auch hier. Die Temperaturen heute sehr unterschiedlich, maximal 20 Grad im Westen bis zu 33 Grad im Osten.
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9: Ja, und für echte Tiramisu-Fans unter euch gibt es jetzt einen wahren Traumjob. In Treviso in Italien wird nämlich die Tiramisu-Weltmeisterschaft ausgetragen. Ja, die gibt es. Und die suchen dafür noch Hobbyjuroren. Auch aus Österreich könnt ihr euch dafür bewerben. Einzige Bedingungen sind, ihr müsst volljährig sein und einen Online-Test mit 15 Fragen zur Geschichte des Tiramisus bestehen. Dabei helfen wir euch natürlich. Und eine der Fragen könnte sein, was bedeutet denn eigentlich Tiramisu? Tiramisu heißt übersetzt, zieh mich auf. Guten Morgen.

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1: Ohne Ziel ist jeder Weg falsch. Konfuzius, chinesischer Philosoph.
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2: Diesmal schauen wir auf Fahrzeuge, bei denen selbst Multimillionäre schlucken müssen. Hier sind die drei teuersten Oldtimer der Welt. Auf Platz 3 landet der Ferrari 335 Sport aus dem Jahr 1957. Zarte 365 PS jagen das Sammlerstück auf bis zu 300 Stundenkilometer. Kostenpunkt bei der Auktion sagenhafte 35,7 Millionen Dollar. Noch exklusiver ist Platz 2, ein Ferrari 250 GTO von 1962. Von diesem legendären 300 PS Geschoss wurden überhaupt nur 36 Stück gebaut. Der Wert heute schlappe 48,4 Millionen Dollar. Der absolute König sprengt aber alle Dimensionen. Das Mercedes Uhlenhaut Coupé, ein echtes Phantom auf Rädern. Es existieren weltweit nämlich nur ganze 2 Exemplare. Mit 302 PS schafft der Oldtimer stolze 290 Stundenkilometer. Und der Preis? Unfassbare 135 Millionen Euro. Dagegen wirkt der Traum vom neuen Luxusschlitten plötzlich richtig günstig, oder?
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7: Mit Helene Feichtenhofer. Die EU-Kommission will heute strengere Regeln für Airbnb und Co. vorstellen. Bezahlbare Wohnungen sind in vielen Städten inzwischen Mangelware, vor allem in Touristen-Hotspots. Viele europäische Städte haben deswegen Kurzzeitvermietungen schon verboten oder eingeschränkt. Häufig klagen die Anbieter aber gegen diese Einschränkungen. Da will die EU den Kommunen nun helfen, indem sie diese Regeln für Ferienwohnungen für ganz Europa vereinheitlicht. In Oslo gibt es heute das Staatsbegräbnis für den norwegischen König Harald. Der Trauerzug startet um 12 Uhr im königlichen Schloss und geht in den Dom der Stadt, wo die Trauerfeier stattfindet. Zu der werden viele Königsfamilien und auch Staatsoberhäupter erwartet. Ein Kunstwerk aus Erdnussbutter hat in den vergangenen Wochen zehntausende Besucher in ein Museum in Rotterdam gelockt. 390 Kilogramm Erdnussbutter waren in Form eines Sechsecks am Boden aufgetragen. Die Bilanz zum Ende der Ausstellung: 48 Besucher haben ihre Fußabdrücke auf dem Kunstwerk hinterlassen, 5 Telefone wurden herausgefischt und es hat einen Schleckvorfall gegeben.
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7: In ganz Österreich wird es heute noch regnen. Im Westen tut es das teilweise schon, während in Niederösterreich, Wien, stellenweise in Kärnten und der Steiermark noch die Sonne scheint. Aber auch hier wird es spätestens am Abend regnen. Die Temperaturen sehr unterschiedlich, bis zu 20 Grad im Westen, im Osten bis zu 33 Grad. Morgen dann überall deutlich kühler mit maximal 16 bis 23 Grad und viele Wolken und immer wieder Regen.
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8: Ja, wenn nach diesem Wochenende wirklich für alle Schüler, Eltern und Lehrer in Österreich die Sommerferien wirklich vorbei sind, dann beginnt für viele andere erst der Urlaub in der Nachsaison. Ja? Und wenn das bedeutet, dass ihr am Wochenende ins Auto steigt und in den Urlaub düst, dann solltet ihr ein bestimmtes Dokument unbedingt noch ins Handschuhfach schmeißen. Was es braucht, wenn es im Urlaub kracht, damit ihr safe seid. Um solche Infos kümmern wir uns hier bei uns. Sprechen wir gleich drüber nach Rihanna und Nico Santos. Willkommen bei eurem Wohlfühlsender am Mittwoch um kurz nach 10.

0: Rihanna. So cool starten wir in den Mittwochvormittag. Guten Morgen auf eurem Wohlfühlsender. Ja, und wenn mit diesem Wochenende tatsächlich dann die Ferien in ganz Österreich vorbei sind, dann beginnt die Zeit der Nachsaisonurlauber. Viele packen am Wochenende den Kofferraum voll, starten in den Süden. Aber was passiert, wenn es beim Roadtrip plötzlich kracht? So ein Unfall im Ausland, das ist immer stressig und kann, wenn man nicht richtig vorbereitet ist, richtig teuer und unangenehm werden. Bei mir ist mein Kollege Michi Seemann. Du hast die wichtigsten Tipps. Hallo Michi.
1: Ja, servus Martina. Das Wichtigste ist zuerst Ruhe bewahren und Warnwesten anlegen. In vielen Ländern ist die Weste für alle Insassen Pflicht, sonst drohen saftige Bußgelder. Dann kommt das Warndreieck und das muss vor einer Kurve oder Kuppe immer davor aufgestellt werden, damit der Gegenverkehr rechtzeitig gewarnt wird. Danach unbedingt Fotos von den Schäden machen und die Polizei rufen.
0: Und Michi, du hast gesagt, schon zu Hause sollte man sich unbedingt ein Dokument ins Handschuhfach legen?
1: Ja genau, der europäische Unfallbericht, der ist ganz wichtig, aber vorsichtig beim Unterschreiben, denn was einmal unterschrieben ist, lässt sich im Nachhinein kaum noch korrigieren. Mhm. Wer die Sprache nämlich nicht versteht oder uneinig ist, der füllt lieber einen eigenen Bericht aus, den er unterschreibt und die Kopie dann mit dem Unfallgegner tauscht. Für den Notfall empfehle ich außerdem einen Kfz-Schutzbrief und eine Auslandsschadenschutzversicherung. Die regelt den Schaden so unkompliziert, als wäre er im Heimatland passiert.
0: Danke Michi und wir wünschen euch eine gute und sichere Fahrt in den Urlaub.
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2: Stellt euch vor, die Kinder sind im Bett, der Geschirrspüler summt irgendwo leise und ihr macht die Tür zu einem Zimmer auf, das sich anfühlt wie eine alte Bibliothek irgendwo in Oxford. Dunkles Holz, Bücherregale bis fast zur Decke, der Boden gedämpft von einem weichen Teppich und eine kleine Lampe taucht alles in warmes, goldenes Licht. Das ist ein großer Einrichtungstrend heuer. Poetcore heißt der Dekotrend, also von den Poeten. Kommt übrigens auch in der Mode heuer. Rollkragenpullis, Blazer und sogar die Brosche ist heuer wieder in.
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11: In ganz Österreich wird es heute noch regnen. Im Westen tut es das teilweise schon, während in Niederösterreich, Wien, stellenweise in Kärnten und der Steiermark noch die Sonne scheint. Aber auch hier wird es spätestens am Abend regnen. Die Temperaturen sehr unterschiedlich. Bis zu 20 Grad im Westen, im Osten bis zu 33 Grad. Morgen dann überall deutlich kühler mit maximal 16 bis 23 Grad und viele Wolken und immer wieder Regen.
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13: Hey und willkommen bei eurem Wohlfühlsender am Mittwoch, 9. September, an dem es in Hollywood gleich zwei richtig gute Gründe zum Anstoßen gibt. Romantikkomödienkönig Hugh Grant wird nämlich heute 66 Jahre alt. Eine Schnapszahl, ja. Das ist der Brite mit dem verlegenen Lächeln, der uns in Klassikern wie Notting Hill und Bridget Jones damals alle verzaubert hat. Und der feiert tatsächlich am selben Tag Geburtstag wie Comedy-Legende Adam Sandler. Der hat heute seinen 60er. Also falls ihr mit ihm auf der Couch mitfeiern wollt, seine Kultfilme Happy Gilmore 1 und 2, die gibt's momentan zum Streamen auf Netflix.

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2: Das All-You-Can-Eat-Buffet im Urlaub, darauf freuen sich ja in Wahrheit viele am meisten im Urlaub. Endlich so nur das edle Zeug essen, Meeresfrüchte, gute Steaks, gell, Kollegin?
3: Das Sushi,
2: genau. Nur manche Hotels wollen sparen und lenken euch da am Buffet geschickt zu den billigen Sachen. Mhm. Nur Birgit, du hast es natürlich durchschaut und kennst alle Tricks, mit denen ihr nur das Fancy-Zeug am Buffet schnappt.
3: Ganz genau. Schritt 1, zuerst einmal das ganze Buffet abgehen, bevor irgendwas auf den Teller kommt. Und ja, nicht gleich am Anfang zugreifen, dort liegen nämlich immer die billigen Sattmacher wie Reis, Nudeln, Brot, Kartoffeln. Egal, wenn man Hunger hat, dann greift man da gern zu. Macht jedes Hotel so. Bis ihr dann bei Fleisch, Fisch oder den Meeresfrüchten ankommt, ist der Teller schon voll.
2: Okay, also nicht bei der Beilage hängen bleiben, sondern gleich zu Shrimps, Cocktail und Lachs.
3: Genau. Mhm. Schritt 2, greift zum großen Teller. Okay. Der nächste Trick ist nämlich, kleine Teller wirken schnell voll und da passt einfach viel weniger drauf.
2: Okay, und Schritt 3?
3: Ja, das sind die großen Gläser. Die stellen euch die Hotels nämlich bewusst hin, damit ihr euch mit Trinken satt macht, statt mit Hummer. Mhm. Hat aber auch sein Gutes, so überisst sich keiner beim Buffet.
2: Okay, danke Birgit. Also kurz zusammengefasst, nicht brav der Reihe nach aufschaufeln, was das Hotel euch so vorsetzt. Erst umschauen, dann gezielt zugreifen auf das, was ihr wirklich wollt und dann genießen.
3: Genau.
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2: Während wir uns abends gemütlich ins Bett kuscheln und hoffentlich ungefähr 8 Stunden später erholt wieder aufwachen, macht Fußball-Superstar Cristiano Ronaldo das komplett anders. Der schläft nämlich überhaupt nicht mehr in einem Stück, sondern Cristiano Ronaldo schläft 5-mal am Tag für exakt 90 Minuten. Sein Schlafcoach hat ihm das geraten. Fun Fact dazu, Cristiano Ronaldo schläft immer in einem frisch bezogenen Bett, was im Umkehrschluss bedeutet, 5-mal am Tag Bettwäsche wechseln. Ich vermute mal, das wird er nicht selber machen.
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7: Mit Helene Feichtenhofer. Die EU-Kommission will heute strengere Regeln für Airbnb und Co. vorstellen. Bezahlbare Wohnungen sind in vielen Städten inzwischen Mangelware, vor allem in Touristen-Hotspots. Viele europäische Städte haben deswegen Kurzzeitvermietungen schon verboten oder eingeschränkt. Häufig klagen die Anbieter aber gegen diese Einschränkungen. Da will die EU den Kommunen nun helfen, indem sie diese Regeln für Ferienwohnungen für ganz Europa vereinheitlicht. In Oslo gibt es heute das Staatsbegräbnis für den norwegischen König Harald. Der Trauerzug startet um 12 Uhr im Königlichen Schloss und geht in den Dom der Stadt, wo die Trauerfeier stattfindet. Zu der werden viele Königsfamilien und auch Staatsoberhäupter erwartet. Ein Kunstwerk aus Erdnussbutter hat in den vergangenen Wochen zehntausende Besucher in ein Museum in Rotterdam gelockt. 390 Kilogramm Erdnussbutter waren in Form eines Sechsecks am Boden aufgetragen. Die Bilanz zum Ende der Ausstellung: 48 Besucher haben ihre Fußabdrücke auf dem Kunstwerk hinterlassen, 5 Telefone wurden herausgefischt und es hat einen Schleckvorfall gegeben.
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7: In ganz Österreich wird es heute noch regnen. Im Westen tut es das teilweise schon, während in Niederösterreich, Wien, stellenweise in Kärnten und der Steiermark noch die Sonne scheint. Aber auch hier wird es spätestens am Abend regnen. Die Temperaturen sehr unterschiedlich, bis zu 20 Grad im Westen, im Osten bis zu 33 Grad. Morgen dann überall deutlich kühler, mit maximal 16 bis 23 Grad und viele Wolken und immer wieder Regen.
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9: Wenn Pop-Superstar Taylor Swift ein Vogel wäre, dann wäre sie vermutlich eine Amsel. Denn es gibt jetzt ganz offiziell die Hitparade der Singvögel. Wie diese Charts aussehen, warum wir Vogelgesang überhaupt so gerne mögen und was der auch mit unserer Psyche macht, was man damit tricksen kann, darüber sprechen wir gleich nach Taylor Swift und Matt Simmons. Schön, dass ihr da seid.

0: Taylor Swift auf eurem Wohlfühlsender am Mittwochvormittag. Und wenn Taylor ein Singvogel wäre, dann wäre sie wohl eine Amsel. Denn jetzt ist es offiziell, der Gesang der Amsel ist der schönste. Forscher haben quasi die Charts der Singvogelstimmen rausgebracht, haben Menschen Probe hören und abstimmen lassen und Platz 1 geht klar an die Amsel. Die klingt so. Menschen lieben nämlich abwechslungsreichen Vogelgesang und den hat die Amsel tatsächlich voll drauf. Auf Platz 2 ist dann der Fittis-Laubsänger, der klingt so. Und auf Platz 3 ist die Mönchsgrasmücke, ist auch ein Vogel. Die Forscher haben auch erklärt, warum wir das so lieben und so mögen. Vogelgesang signalisiert nämlich unserem Gehirn seit Urzeiten, keine Gefahr in Sicht, alles in Ordnung. Wenn die Vögel allerdings plötzlich verstummen, dann schlagen wir sofort innerlich Alarm. Es ist wie eine Alarmanlage. Und genau deshalb läuft Vogelgesang vom Band heute auch schon ganz gezielt in Bahnhöfen oder Wartezimmern zum Runterkommen und Beruhigen.
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2: Wir wollen ein neues Sofa, aber welches passt am besten in unser Wohnzimmer? Wohnprofi Daniel Amlacher.
3: Also ganz wichtig ist, dass die Couch nicht irgendwo in eine Ecke reingedrückt wird, dass man wirklich merkt, die hat Raum zum Atmen, das heißt 10, 15 cm einmal hinten von der Wand weg zu den nächsten Möbeln sollten mindestens 75 cm bis 1 Meter Platz sein, dass man rundherum schön laufen kann. Und wenn es ein bisschen enger ist, ist es besser, man gibt eben nur einen kleinen Tisch davor hin, eben nur einen Beistelltisch, damit man wirklich sein Sofa etwas größer gestalten kann.
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2: In ganz Österreich wird es heute noch regnen. Im Westen tut es das teilweise schon, während in Niederösterreich, Wien, stellenweise in Kärnten und der Steiermark noch die Sonne scheint. Aber auch hier wird es spätestens am Abend regnen. Die Temperaturen sehr unterschiedlich, bis zu 20 Grad im Westen, im Osten bis zu 33 Grad. Morgen dann überall deutlich kühler mit maximal 16 bis 23 Grad und viele Wolken und immer wieder Regen.
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2: Ja, außer mit der Ansapanier, denn heute ist in den USA Wiener Schnitzel Day, ja, 9. September. Den haben die Amis tatsächlich unserem absoluten Kultklassiker gewidmet und einen eigenen Feiertag draus gemacht. Aber was schätzt denn ihr, was in Österreich die Schnitzelhauptstadt ist? Es ist nicht Wien. Es ist Graz. Niemand bestellt so viele Schnitzel wie die Grazer. Egal ob mit oder ohne Preiselbeer, mit oder ohne Zitrone, Hauptsache Schnitzel, Mahlzeit Österreich.

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1: Sag, was du zu sagen hast und nicht, was du sagen solltest. Henry David Thoreau, amerikanischer Schriftsteller.
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2: Wie oft habt ihr heute im Auto schon geflucht? Und wie oft war euer Finger dabei schon kurz vor der Hupe? Na, erwischt? In Südeuropa gehört das Dauerhupen ja praktisch zum guten Ton. Bei uns in Österreich sieht das Gesetz das aber völlig anders. Hier gilt laut Straßenverkehrsordnung ein generelles Hupverbot. Erlaubt ist das Signal nur, wenn es wirklich um die Verkehrssicherheit geht, also um einen Unfall im letzten Moment zu verhindern. Die Hupe ist also kein Ventil für Ärger oder Ungeduld, sondern ein reines Notfallsignal. Also, statt Hupen, dreht das nächste Mal lieber die Musik lauter und atmet tief durch.
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14: Mit Hannes Harp. Im Ministerrat hat die Regierung heute angekündigt, dass es ein Herbst mit Ergebnissen werden wird, weil viele Reformen wie beim Wehrdienst, der Sozialhilfe oder der Reformpartnerschaft am Tisch liegen. Auch die Dürrehilfen für die Bauern will die Regierung noch diesen Monat beschließen. Da soll es dann auch schon einen Gesetzesentwurf für das neue Klimagesetz geben. Die Konsumentenschützer des Vereins für Konsumenteninformation suchen heuer wieder die Konsumente des Jahres. 5 Produkte stehen für den Negativpreis zur Auswahl, die Konsumenten da heuer besonders aufgeregt haben. Da geht es um übergroße Verpackungen, aber auch um einen Kuchen, in dem überraschend Alkohol drin war. Abstimmen kann man bis zum 9. Oktober auf der Homepage des VKI. 240.000 Besucher sind bis gestern auf der deutschen Elektronikmesse IFA gewesen. Das Motto auf der Messe in Berlin war: Die Zukunft ist jetzt. Zu sehen waren die Highlights aus Robotik und neuen Geräten mit KI-Funktionen. Mehr als 1.900 Aussteller aus aller Welt sind auf der IFA vertreten gewesen, etwa 900 davon alleine aus China.
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14: Das Wetter stellt heute auf trüb und regnerisch um. Im Osten und im Süden Österreichs ist es noch länger sonnig und stellenweise auch heiß, wie beispielsweise von Wien über Eisenstadt bis Graz mit Temperaturen um die 28 Grad. Im Westen dagegen ist es bereits nass und grau. Im Laufe des Nachmittags breiten sich die Regenschauer und Gewitter inklusive Abkühlung nach Osten aus. Manche Gewitter können auch heftig ausfallen.
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16: Mittagspause mit den Kollegen in Österreich, aber in Gedanken, da seht ihr euch schon selbst mit den Zehen im Sand beim Pizza- und Pasta-Essen im nächsten Urlaub? Wir genauso. Und deshalb haben wir uns die Urlaubsplanung fürs ganze nächste Jahr angesehen. Denn es gibt da einige Termine, an denen ihr mit ganz, ganz wenigen Urlaubstagen richtig lange frei habt. Wir verraten sie euch gleich nach Coldplay und Alex Warren. So klingt die Mittagspause auf eurem Wohlfühlsender.

0: Coldplay versüßen euch die Mittagspause. Willkommen bei eurem Wohlfühlsender am Mittwoch, 9. September. Nach den Ferien ist vor dem nächsten Urlaub. Die Martina und der Michi sind hier auf eurem Wohlfühlsender und wir checken zum Schulbeginn, wann ihr denn das nächste Mal mit ganz wenigen Urlaubstagen richtig viel Freizeit herausholen könnt.
1: Die beste Gelegenheit für einen Herbsttrip habt ihr im Oktober. Der Nationalfeiertag, der 26. Oktober, fällt auf einen Montag und direkt danach starten ja die Herbstferien. Anfang Dezember haben wir dann den nächsten Zwickeltag, der 8. Dezember, Maria Empfängnis. Ist ein Dienstag. Mit nur einem Urlaubstag habt ihr also ein langes 4-Tage-Wochenende.
0: Wie schaut's denn zu Weihnachten aus heuer?
1: Der Heilige Abend und der Silvester, die fallen jeweils auf einen Donnerstag. Es reichen also hier 5 Urlaubstage aus und ihr habt insgesamt 14 Tage am Stück frei. Vom 24. Dezember bis zum 6. Jänner.
0: Und dann noch ganz kurz der Blick ins nächste Jahr. 2027 haben wir dann schon, Michi. Da schaut der Mai gut aus.
1: Ja, ganz genau. Der Staatsfeiertag am 1. Mai, der fällt zwar auf einen Samstag, aber Christi Himmelfahrt und Fronleichnam sind jeweils an einem Donnerstag. Da bieten sich wieder die klassischen verlängerten Wochenenden an.
0: Perfekt für Städtetrips im Frühling. Vielen Dank, Michi.
1: Gerne.
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2: 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Das schauen wir uns gemeinsam an. Die Streaming-Tipps des Tages.
3: Unser heutiger Tipp ist ein feinster Krimi im Agatha Christie-Stil. Heißt Sommer 36. Wir befinden uns im Sommer 1936 an der französischen Riviera, also an einer schicken Küste in einem noblen Hotel. Vier Frauen checken dort ein und plötzlich passiert ein Mord.
4: Meiner Meinung nach eine Vergiftung.
5: Mit Arsen, ja. Ein schneller Tod, zumindest hat der Arme nicht gelitten.
4: Woher wissen Sie das?
5: Ich habe das Hotel geerbt, ich bin aber Arzt. Ah.
3: Agatha Christie Vibes, das Ganze in Serie. Sommer 36, jetzt auf Netflix.
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15: Das Wetter stellt heute auf trüb und regnerisch um. Im Osten und im Süden Österreichs ist es noch länger sonnig und stellenweise auch heiß, wie beispielsweise von Wien über Eisenstadt bis Graz mit Temperaturen um die 28 Grad. Im Westen dagegen ist es bereits nass und grau. Im Laufe des Nachmittags breiten sich die Regenschauer und Gewitter inklusive Abkühlung nach Osten aus. Manche Gewitter können auch heftig ausfallen.
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16: Wenn ihr nach dem Mittagessen regelmäßig von einem fluffigen Tiramisu bestreut mit Kakao träumt, dann habe ich jetzt den echten Traumjob für euch. In Treviso in Italien wird nämlich die Tiramisu-Weltmeisterschaft ausgetragen. Die gibt's wirklich. Und das Beste, die suchen noch Juroren, Hobbyjuroren und auch aus Österreich könnt ihr euch bewerben. Die einzigen Bedingungen sind, ihr müsst volljährig sein und ihr solltet einen Online-Test mit 15 Fragen zur Geschichte des Tiramisus bestehen und dabei helfen wir euch natürlich. Eine Frage davon könnte nämlich sein, was bedeutet denn eigentlich der Begriff oder der Name Tiramisu? Übersetzt bedeutet Tiramisu, zieh mich auf.

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2: So, jetzt ist Zeit für die wirklich wichtigen Dinge im Leben, nämlich bei uns geht's jetzt ums Küssen. Kollegin Birgit Kern und ich, wir haben gemeinsam recherchiert, Schmusen ist nämlich gesund, quasi ein legales Dopingmittel für den Körper.
3: Absolut, beim Küssen werden nämlich bis zu 30 Muskeln im Gesicht aktiv. Das ist wie ein Mini-Workout. Die Haut wird besser durchblutet, der Teint strahlt. Küssen wirkt also besser als teure Wundercremes.
2: Mhm. Und ist eine Alternative zum Fitnessstudio.
3: Ja, genau. Ein intensiver Kuss verbrennt nämlich ca. 15 Kalorien. Eine ganze Tafel Schoki wegzuknutschen, müsstet ihr also ungefähr 35 Minuten am Stück intensiv schmusen.
2: Ambitioniert, sportlich.
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2: Erinnert ihr euch noch an das magische Geräusch, wenn der Videorekorder die Kassette eingezogen hat? Ja, wir schwelgen heute in Erinnerungen und haben euch gefragt, welche Filme oder auch Serien habt denn ihr früher auf Videokassette geschaut, bis fast das Band gerissen ist?
3: Pocahontas oder solche Sachen vielleicht.
4: Benjamin Blümchen.
5: Videokassette. Ja, das war sicher irgendwas von Walt Disney. Das war meine Kindheit, das waren sicher alle Disney-Filme, die es damals gegeben hat.
6: Sailor Moon, weil ich eigentlich auch Superheldin sein wollte, weil man dachte, die kann alles erreichen.
7: Ich denke, das war Star Wars, weil man die Geschichte taugt hat einfach.
2: Die allererste Star Wars Videokassette im Verleih, die war übrigens total wertvoll, hat wegen der Lizenzen unfassbare $75 gekostet. Also wenn ihr heute noch so ein altes Original im Keller rumliegen habt, das ist richtig viel wert.
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14: Mit Hannes Harp. Oft entscheiden Sekunden, um ein Leben zu retten. Mit der Initiative unter dem Hashtag die richtige Adresse appellieren die Helfer vom Roten Kreuz und Feuerwehr zusammen mit dem Städte- und Gemeindebund an die Menschen, nämlich auf ihre Adresse- und Namensschilder zu achten, die oft schlecht beschriftet sind oder Hausnummern von Efeu überwuchert sind. Die Kampagne hat es bereits erfolgreich vor 3 Jahren regional in Tirol gegeben. Alle Hilfsorganisationen berichten, dass seitdem Adressen besser auffindbar sind. Der Hitzesommer heuer hat einen deutlichen Gewinner, die Klimaanlagenbranche. Die Nachfrage nach Klimageräten und Klimaanlagen war riesig. Bei den Technikbetrieben haben die Telefone quasi durchgeläutert. Und weil der Andrang so groß war, sind die Betriebe auch bis in den Herbst hinein gut beschäftigt. Der Musikmarkt in der EU ist weiter gewachsen. Der Umsatz ist um über 5% auf 6 Milliarden Euro gestiegen. Streaming ist dabei weiter der wichtigste Wachstumsmotor und hat im Vorjahr rund 1/3 der Umsätze ausgemacht. Die Musikindustrie macht über 1/5 des weltweiten Geschäfts in der EU, zeigt heute der Bericht des Branchenverbands.
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14: Nach dem Westen Österreichs übernehmen nun auch im Osten und im Süden die Wolken. Die Wolken werden im Laufe des Nachmittags immer dichter und bringen Regenschauer und Gewitter inklusive Abkühlung. Manche Gewitter können auch heftig ausfallen, etwa mit viel Regen in kurzer Zeit und Sturmböen. Am Abend und in der Nacht regnet es besonders im Süden und im Osten weiter. Morgen wird es deutlich kühler, trüb und nass. Bei höchstens 14 bis 22 Grad. Die Chance auf Sonne gibt's im Westen und im Norden.
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16: Es ist 1 heute am Mittag. Wir haben den 9. September. Ihr seid ein Wohlfühlsender. Gut so. Ich bin die Dagmar und ich habe jetzt Meghan Trainor bei.
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0: Smith, während Mittwochnachmittag jetzt um kurz nach eins. Ich bin die Dagmar und das, was jetzt kommt, das ist genau meines. Sitzt in der Jury für die Tiramisu-WM. 600 Teilnehmer aus der ganzen Welt werden im Oktober um den Titel Tiramisu-Weltmeister kämpfen und zwar im italienischen Treviso, das ist nördlich von Venedig. 320 Kreationen werden eben verkostet und bewertet und Stichwort bewerten, ihr könnt euch online um einen der 130 Jury-Sitze bewerben. Müsst einfach nur einen kleinen Test bestehen mit 15 Fragen und vielleicht seid ihr dann im Tiramisu-Schlaraffenland. Ich wollte es euch nur gesagt haben. Ich spiele euch jetzt Beyoncé und gehe mich dann bewerben.
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2: Pyjama im Sommer, ja oder nein? Und wenn ja, aus welchem Material? Das ist die Frage, wenn die Nächte so richtig tropisch heiß werden. Wir haben Textilien-Expertin Maria Mörtenschlag gefragt, welches Material denn am besten ist für Nachtwäsche?
3: Am besten ist es, Naturmaterialien anzuziehen, das heißt ein Baumwollpyjama, irgendwas ganz was Leichtes oder ein Leinenpyjama. Und wer es ganz natürlich bevorzugt, so kann natürlich auch nackig ins Bett.
2: Das ist dann Natur pur. Danke, Heimtextilien-Expertin Maria Mörtenschlag.
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11: Nach dem Westen Österreichs übernehmen nun auch im Osten und im Süden die Wolken. Die Wolken werden im Laufe des Nachmittags immer dichter und bringen Regenschauer und Gewitter inklusive Abkühlung. Manche Gewitter können auch heftig ausfallen, etwa mit viel Regen in kurzer Zeit und Sturmböen. Am Abend und in der Nacht regnet es besonders im Süden und im Osten weiter. Morgen wird es deutlich kühler, trüb und nass. Bei höchstens 14 bis 22 Grad. Die Chance auf Sonne geht im Westen und im Norden.
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2: Es ist 2:30 heute am Mittwoch. Hallo Österreich, ich bin die Dagmar Hager. Ihr seid ein Wohlfühlsender und ich hoffe, ihr fühlt euch auch so richtig wohl. Und sonst helfen vielleicht jetzt Eminem und Alizé ein bisschen nach dabei. Schön, dass ihr bei uns seid.
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1: An den Scheidewegen des Lebens stehen keine Wegweiser. Charlie Chaplin, britischer Komiker und Schauspieler.
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1: Büchercheck. Nicole Liszts Buchhandlung in der Wiener Porzellangasse ist ein Traum für Lesefans. Und jetzt hat die Nicole einen ganz tollen Buchtipp für euch.
2: Hazel sagt Nein von Jessica Berger-Gross, erschienen bei Lübbe, ist die Geschichte von Hazel, die 18 ist, an eine neue Schule kommt. Und am ersten Tag des neuen Schuljahrs holt sie der Direktor in sein Büro und sagt, ja, herzlich willkommen, toll, dass du da bist. Und übrigens, jedes Jahr suche ich mir eine Schülerin aus, mit der ich über das Jahr über Sex habe. Dafür helfe ich dir für deine College-Bewerbungen. Und was macht Hazel? Hazel sagt Nein. Und es klingt jetzt ganz einfach, aber das hat natürlich einen urlangen Rattenschwanz, denn zuerst wird ihr nicht geglaubt, was bedeutet das für die Familie. Er war natürlich in der ganzen Stadt sehr angesehen und es behandelt diese Geschichte aus der Perspektive aller Familienmitgliedern.
1: Unser Tipp im Check, Hazel sagt Nein von Jessica Berger-Gross, erschienen bei Lübbe.
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9: Mit Hannes Harp. Oft entscheiden Sekunden, um ein Leben zu retten. Mit der Initiative unter dem Hashtag die richtige Adresse appellieren die Helfer vom Roten Kreuz und Feuerwehr zusammen mit dem Städte- und Gemeindebund an die Menschen, nämlich auf ihre Adresse- und Namensschilder zu achten, die oft schlecht beschriftet sind oder Hausnummern von Efeu überwuchert sind. Die Kampagne hat es bereits erfolgreich vor 3 Jahren regional in Tirol gegeben. Alle Hilfsorganisationen berichten, dass seitdem Adressen besser auffindbar sind. Der Hitzesommer heuer hat einen deutlichen Gewinner, die Klimaanlagenbranche. Die Nachfrage nach Klimageräten und Klimaanlagen war riesig. Bei den Technikbetrieben haben die Telefone quasi durchgeläutert. Und weil der Andrang so groß war, sind die Betriebe auch bis in den Herbst hinein gut beschäftigt. Der Musikmarkt in der EU ist weiter gewachsen. Der Umsatz ist um über 5% auf 6 Milliarden Euro gestiegen. Streaming ist dabei weiter der wichtigste Wachstumsmotor und hat im Vorjahr rund 1/3 der Umsätze ausgemacht. Die Musikindustrie macht über 1/5 des weltweiten Geschäfts in der EU, zeigt heute der Bericht des Branchenverbands.
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9: Nach dem Westen Österreichs übernehmen nun auch im Osten und im Süden die Wolken. Die Wolken werden im Laufe des Nachmittags immer dichter und bringen Regenschauer und Gewitter inklusive Abkühlung. Manche Gewitter können auch heftig ausfallen, etwa mit viel Regen in kurzer Zeit und Sturmböen. Am Abend und in der Nacht regnet es besonders im Süden und im Osten weiter. Morgen wird es deutlich kühler, trüb und nass. Bei höchstens 14 bis 22 Grad. Die Chance auf Sonne geht im Westen und im Norden.
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10: Welcher unserer heimischen Vögel singt am allerschönsten? Es gibt natürlich auch da eine Hitparade und eine klare Nummer 1. Und welche das ist, das hören wir uns gleich an, hier bei uns am Wohlfühlsender. Ich bin die Dagmar, wir haben Mittwoch, es ist Zeit.
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1: Owl City, für einen Mittwochnachmittag, es ist kurz nach zwei, ich bin die Dagmar Hager und keine Gefahr in Sicht. Das signalisiert uns Vogelgesang und zwar schon seit Urzeiten. Aber da gibt es eben schöne und noch schönere und überhaupt die Hitparade der Vogelgesänge. Natürlich gibt es die auch. Das hier ist die Nummer 3. Die Mönchgrasmücke. Auf Platz 2 geschafft hat es er hier. Der Fitislaubsänger. Und ungeschlagene Nummer 1 ist sie. Die Amsel. Ja, und wenn ihr runterkommen und euch beruhigen wollt, Amselgesang wäre echt ein heißer Tipp. Oder vom Band oder in echt.
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2: Ein neues Sofa muss her. Was ist denn da gerade trendy? Wohnexperte Daniel Amlacher.
3: Extrem modern sind diese Bubble-Sofas, ja, die so ausschauen, als hätten sie alles kleine Bubbles. Man muss sich das vorstellen, es sind so richtige Wohlfühl-Oasen, wo man sich richtig reinwerfen kann, die sehr groß sind. Funktionen bei Sofas waren schon immer da, aber werden immer mehr natürlich auch zum Trend, dass ich individuell meine Wohnsituation umgestalten kann. Die Farben bei Sofas, Naturtöne, beige, braun, Karamelltöne, also alles, was den Raum wohnlich, angenehm warm macht.
2: Also nicht bunt.
3: Es gibt immer wieder bunte Sofas, aber der Trend der letzten Jahre zeigt einfach, dass dieses große Möbelstück eher den Raum etwas erden soll. Und in den letzten Jahren war es eher kühler, es war sehr viel grau und weiß auch schon teilweise da. Und jetzt werden wir so richtig schön anmutig warm in der Einrichtung.
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14: Nach dem Westen Österreichs übernehmen nun auch im Osten und im Süden die Wolken. Die Wolken werden im Laufe des Nachmittags immer dichter und bringen Regenschauer und Gewitter inklusive Abkühlung. Manche Gewitter können auch heftig ausfallen, etwa mit viel Regen in kurzer Zeit und Sturmböen. Am Abend und in der Nacht regnet es besonders im Süden und im Osten weiter. Morgen wird es deutlich kühler, trüb und nass. Bei höchstens 14 bis 22 Grad. Die Chance auf Sonne gibt es im Westen und im Norden.
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16: Halb drei ist es heute am 9. September. Wir haben einen Mittwoch und wir haben ein Geburtstagskind. Adam Sandler, kein geringerer, wird heute 60, der Comedian.
17: Ich täusche schon seit Jahren vor, dass ich verheiratet bin. Ich weiß, dass das falsch ist, aber man hat keine Verpflichtungen und man tut niemandem weh.
16: Was er auch heute feiert, Happy Birthday. Und das Ständchen kommt jetzt von Beyoncé hier am Wohlfühlsender.
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2: Mit einem Impuls von Achtsamkeitsexpertin Tanja Gusenleitner-Kern. Für alle unter euch, die gerade viel um die Ohren haben.
3: Wenn du heute am Weg merkst, dass du unruhig bist und du denkst, ich muss noch dies oder das unbedingt tun, ich darf heute nicht dies oder jenes vergessen, dann erkenne diese Gedanken ganz bewusst. Richte deine Aufmerksamkeit wieder auf deine Atmung und aufs Hier und Jetzt. Schreib die Dinge auf, die dich im Kopf belasten. So kannst du sie ein Stück weit loslassen und wirst später sie nicht vergessen.
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2: Und bei diesem Hollywood-Star sieht es aus, als würde sie in einer Luxusboutique wohnen. Schauspielerin Jennifer Aniston, bekannt durch die 90er-Kultserie Friends und Ex-Frau von Kinostar Brad Pitt, hat ein Ankleidezimmer so groß wie ein ganzes Apartment. Auf ihren Social Medias, also Instagram, TikTok und Co., zeigt sie ihren Fans immer wieder kleine Schnappschüsse von ihrer 21 Millionen Dollar Villa in L.A., also von sich beim Sport, im Urlaub oder auch mit ihren Hunden. Wobei, in einem aktuellen Interview gibt Aniston zu, dass sie die 90er Jahre ohne soziale Medien wirklich vermisst. Da wurde nicht ständig alles kommentiert, sagt sie. Es war wirklich eine unschuldige Zeit, in der wir uns viel leichter in der Welt bewegen konnten, sagt Jennifer Aniston. Wobei, es macht die Stars auch greifbarer, menschlicher, etwa wenn Jennifer Aniston mit ihren drei Hunden kuschelt, Pitbull Sophie und Schnauzer Mix Clyde und Neuzugang bei ihr im Apartment, der Labrador-Welpe Lord Chesterfield.
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24: Mit Hannes Happ. Fördergeld für die Forschung soll stärker auf die heimische Industriestrategie abgestimmt werden. ÖVP-Wirtschaftsminister Hartmannsdorfer und Innovationsminister Hanke von der SPÖ haben dazu ein Agenturenleitbild präsentiert. Dazu gehört unter anderem der Fokus auf Schlüsseltechnologien bis 2035. Das große Ziel der Industriestrategie sei es, dass Österreich wieder unter die Top 10 der Industrieländer der Welt aufsteigt, so die beiden Minister. Der Hitzesommer heuer hat einen deutlichen Gewinner, die Klimaanlagenbranche. Die Nachfrage nach Klimageräten und Klimaanlagen war riesig. Bei den Technikbetrieben haben die Telefone quasi durchgeläutert. Und weil der Andrang so groß war, sind die Betriebe auch bis in den Herbst hinein gut beschäftigt. Ein Kunstwerk aus Erdnussbutter hat in den vergangenen Wochen zehntausende Besucher in ein Museum in Rotterdam gelockt. 390 Kilogramm Erdnussbutter waren in Form eines Sechsecks am Boden aufgetragen. Die Bilanz zum Ende der Ausstellung: 48 Besucher haben ihre Fußabdrücke auf dem Kunstwerk hinterlassen, 5 Telefone wurden herausgefischt und ein Besucher wollte das Kunstwerk kosten und hat daran geleckt.
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24: Das Wetter hat heute von Ost nach West auf grau, trüb und nass gewechselt. Am Abend und in der Nacht regnet es besonders im Süden und im Osten weiter. Morgen wird es deutlich kühler, trüb und nass, bei höchstens 14 bis 22 Grad. Zum Start in den Tag ist es auch neblig. In Osttirol und Kärnten wird es immer wieder regnen, zeitweise auch in Nordtirol, Salzburg oder der Obersteiermark. Die Chance auf Sonne gibt es im Westen und im Norden.
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2: Jetzt um 3 mit der Tagmann hier mit Ariana Grande am Wohlfühlsender. Schön, dass ihr bei uns seid.
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0: Mittwoch um kurz nach drei. Hi, ich bin die Dagmar Hagel, ihr seid am Wohlfühlsender. Notting Hill, 4 Hochzeiten und ein Todesfall. Tatsächlich Liebe auch. Es gibt kaum eine romantische Komödie, in der Hugh Grant nicht mitgespielt hat. Obwohl, also mein Favorit, ehrlich gesagt, ist immer noch der hier.
1: Ich bin auch nur ein Mädchen, das vor einem Jungen steht und ihn bittet, es zu lieben.
0: Julia Roberts schmachtet ihn an in der Schlussszene von Notting Hill. Einfach so schön, kann man nicht oft genug sehen. Und warum erzähle ich euch das? Denn Hugh Grant hat heute Geburtstag. Er wird unglaubliche 66 Jahre alt. Happy Birthday! Übrigens auch an euch alle, falls ihr auch heute feiert.
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2: Jeder Dritte von uns flunkert schon beim ersten Date. Da wird die Ex verschwiegen oder das Gehalt ein bisschen aufgehübscht, einfach ein bisschen geschummelt. Und genau da setzt eine neue Dating-Show bei Join an. Eden, du bezahlst für jede Lüge. 13 Singles suchen da die große Liebe, aber Lügen ist hier verboten. Die werden nämlich auf den Lügendetektor gesetzt und wer da einmal schwindelt, verliert gleich mal 1000 Euro vom Jackpot.
3: Liebt er heute Nacht mehr als nur knutschen?
4: Ja.
5: Hat er das gerade gesagt?
3: Ist dir Geld bei einem Mann wichtig?
5: Ja.
4: Wirklich?
6: Und das Fiese ist, jede Befragung wird live gestreamt. Überall in der Villa. Lieben wir.
7: Bist du deppert, oder?
5: Ja.
2: Die Frage, die natürlich über der ganzen Dating-Show schwebt, ist euch am Ende die Wahrheit wichtiger oder das Geld? Eden, du bezahlst für jede Lüge, die vielleicht ehrlichste Dating-Show der Welt, jetzt beim heimischen Streaming-Anbieter Join.
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12: Das Wetter hat heute von Ost nach West auf grau, trüb und nass gewechselt. Am Abend und in der Nacht regnet es besonders im Süden und im Osten weiter. Morgen wird es deutlich kühler, trüb und nass, bei höchstens 14 bis 22 Grad. Zum Start in den Tag ist es auch neblig. In Osttirol und Kärnten wird es immer wieder regnen, zeitweise auch in Nordtirol, Salzburg oder der Obersteiermark. Die Chance auf Sonne gibt es im Westen und im Norden.
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15: 3:30 ist es gerade in Österreich heute am Mittwoch, am 9. September. Wir sind in der letzten Ferienwoche, beziehungsweise natürlich in der ersten Schulwoche für alle Kids im Osten. Und vielleicht habt ihr da schon ein bisschen Sehnsucht. Wann haben wir denn wieder länger frei? Schauen wir schneller mal. Also nächste gute Gelegenheit im Oktober für einen Herbsttrip. Nationalfeiertag, 26. Oktober, fällt heuer auf einen Montag. Also, kleiner Tipp am Rande. Neben den Musiktipps, die ich jetzt für euch habe hier am Wohlfühlsender, Last Ketchup mit dabei, der Ketchup-Song zum Abchecken. Hier jederzeit, auch beim Arbeiten oder im Auto oder wo ihr mir gerade seid. Und vorher noch hier Kaiger und Eva Max.
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1: Selbst Wunder brauchen ein bisschen Zeit. Aus dem Märchen Cinderella.
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2: Stellt euch vor, euer Smartphone ist ab sofort für 24 Stunden komplett weg. Kein WhatsApp, kein Insta, kein Google Maps. Hand aufs Herz, schafft ihr einen ganzen Tag ohne Handy? Das haben wir euch auf der Straße gefragt.
3: Kann man leicht vorstellen, ja. Ich weiß nicht, ich sehe das jetzt nicht so als notwendiges Ding.
4: Nein, ich brauche den ganzen Tag eigentlich für Kontakt, aber wenn man langweilig ist, Spiele spielen einmal.
3: Naja, einen ganzen Tag vielleicht nicht, aber dass ich den ganzen Nachmittag, dass ich es einmal weggelegt ist, schon ja.
5: Also ich brauche mein Handy nicht, wenn ich bei meiner Freundin bin, weil da habe ich bessere Sachen zum Tun.
2: Der Punkt geht eindeutig an ihn bzw. an seine Freundin. Also gegen ein Liebesprogramm hat wirklich kein Smartphone der Welt eine Chance.
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7: Mit Hannes Harp. Fördergeld für die Forschung soll stärker auf die heimische Industriestrategie abgestimmt werden. ÖVP-Wirtschaftsminister Hartmannsdorfer und Innovationsminister Hanke von der SPÖ haben dazu ein Agenturenleitbild präsentiert. Dazu gehört unter anderem der Fokus auf Schlüsseltechnologien bis 2035. Das große Ziel der Industriestrategie sei es, dass Österreich wieder unter die Top 10 der Industrieländer der Welt aufsteigt, so die beiden Minister. Der Hitzesommer heuer hat einen deutlichen Gewinner, die Klimaanlagenbranche. Die Nachfrage nach Klimageräten und Klimaanlagen war riesig. Bei den Technikbetrieben haben die Telefone quasi durchgeläutert. Und weil der Andrang so groß war, sind die Betriebe auch bis in den Herbst hinein gut beschäftigt. Ein Kunstwerk aus Erdnussbutter hat in den vergangenen Wochen zehntausende Besucher in ein Museum in Rotterdam gelockt. 390 Kilogramm Erdnussbutter waren in Form eines Sechsecks am Boden aufgetragen. Die Bilanz zum Ende der Ausstellung: 48 Besucher haben ihre Fußabdrücke auf dem Kunstwerk hinterlassen, 5 Telefone wurden herausgefischt und ein Besucher wollte das Kunstwerk kosten und hat daran geleckt.
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7: Das Wetter hat heute von Ost nach West auf grau, trüb und nass gewechselt. Am Abend und in der Nacht regnet es besonders im Süden und im Osten weiter. Morgen wird es deutlich kühler, trüb und nass, bei höchstens 14 bis 22 Grad. Zum Start in den Tag ist es auch neblig. In Osttirol und Kärnten wird es immer wieder regnen, zeitweise auch in Nordtirol, Salzburg oder der Obersteiermark. Die Chance auf Sonne gibt's im Westen und im Norden.
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2: Dagmar Hager hier, es ist 4. Ihr seid am Wohlfühlsender und auf dem gibt's jetzt die Scissor Sisters und vor allem auch Felix Jähn featuring Jay Hart. Schön, dass ihr da seid.
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Sizzle Sisters für euren Mittwochnachmittag jetzt um kurz nach vier. Ich bin die Dagmar Hager und dieser Song, der passt perfekt zu uns als Wohlfühlsender. Es geht um Zusammenhalt, um Lebensfreude und um die Idee, dass alle Menschen auf dieser Welt unter derselben Sonne leben. Oder wie es eben Alvaro Soler singt.

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2: Wenn die heiße Luft in der Wohnung im Sommer so richtig steht und zum Schneiden ist, dann kann ein Ventilator für die ersehnte frische Brise sorgen. Aber wie bringt denn ein Ventilator am meisten? Einrichtungsexperte Jan Diekmann.
3: Ja, am besten stellt man ihn in der Nähe von sich auf, aber nicht so, dass er direkt ins Gesicht pustet oder den Körper anbläst, sondern einfach, dass die Luft im Raum in Bewegung ist. Und im Schlafzimmer wäre eine oszillierende Einstellung ganz wichtig. Oszillierend heißt, dass der Ventilator sich leicht nach rechts und links immer wieder verdreht und dadurch einfach die Luft im Raum verwirbelt.
2: Danke, Einrichtungsexperte Jan Diekmann. Unser Extra-Tipp für eure Do-it-yourself-Klimaanlage: stellt eine große Schüssel mit Eiswürfeln direkt vor den Ventilator. Der Luftstrom streicht über das Eis, kühlt extrem ab und fächert euch eine herrlich eiskalte Brise ins Gesicht.
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11: Das Wetter hat heute von Ost nach West auf grau, trüb und nass gewechselt. Am Abend und in der Nacht regnet es besonders im Süden und im Osten weiter. Morgen wird es deutlich kühler, trüb und nass, bei höchstens 14 bis 22 Grad. Zum Start in den Tag ist es auch neblig. In Osttirol und Kärnten wird es immer wieder regnen, zeitweise auch in Nordtirol, Salzburg oder der Obersteiermark. Die Chance auf Sonne gibt es im Westen und im Norden.
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13: Halb fünf haben wir es gerade in Österreich. Ich bin die Dagmar Hager. Das Wetter stellt heute um oder hat schon umgestellt. Also jetzt lasst der Herbst das erste Mal grüßen. Da müssen wir mit den Songs ein bisschen dagegenhalten hier am Wohlfühlsender. Und ich habe jetzt einen, das ist Sommerfeeling pur. Machen wir uns auf nach Kalifornien an die West Coast gemeinsam mit One Republic.
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2: Jetzt mit einem Ritual für einen entspannten Start in den Tag. Und auch wenn es für Nachteulen anfangs eine Überwindung ist, plant genug Zeit ein in der Früh. Ein wenig früher den Wecker stellen als unbedingt nötig. Ein bisschen früher aufstehen, das lässt euch den Tag viel stressfreier beginnen.
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1: Büchercheck. Liz Gagel ist Doppelweltmeisterin, Dancing Stars Gewinnerin und jetzt auch Buchautorin. Hallo Österreich, ich bin Krimi-Autorin Dagmar Hager und jetzt stellt euch die Liz ihren Erstling, die Magie des Flows, vor. Ein Buch, das mit ihrem allerschönsten Flow-Moment beginnt.
2: Der Meilenstein, glaube ich, der fast schon wie ein Wunder war, war sicher der WM-Lauf in Garmisch, wo ich mir wirklich von außen zugeschaut habe und gefahren worden bin. Genau, das war so der Startschuss, die Hauptmotivation. Ich habe ja ganz tolle Leute interviewen dürfen. Tina Maase, Ivica Kostelic, Maria Höfel-Riesch, Vicky Rebensburg, Markus Wasmeier, Renate Götschel. Und die haben mir alle Perlen geschenkt, die in diesem Buch verschriftlicht sind und dann auch die Wissenschaftler zusätzlich.
1: Wie ihr in den Flow kommt und was euch das bringt, das und mehr steht in die Magie des Flows. Autoren Liz Görgel gemeinsam mit Mentalcoach Michael von Kuhnhardt erschienen im Campus Verlag.
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9: Mit Hannes Harp. Ab sofort kann jeder von uns für den Negativpreis Konsum Ende des Jahres abstimmen. Die Konsumentenschützer des VKI suchen auch heuer wieder die größten Aufreger bei Produkten. Dazu gehören übergroße Verpackungen bei gleichzeitig weniger Inhalt, sowie auch ein Kuchen im Schokoriegelformat, weil überraschend Alkohol drin war. Alle Infos über die 5 nominierten Produkte sowie Mitstimmen geht bis 9. Oktober auf vki.at/ente26. Norwegen hat heute Abschied vom verstorbenen König Harald V. genommen. Tausende Gäste haben sich in der Hauptstadt Oslo versammelt. Der Trauerzug hat 1,2 Kilometer durch die Innenstadt geführt, darunter Gäste aus aller Welt. Aus Österreich war Bundesratspräsidentin Christine Schwarz-Fuchs in Vertretung für Bundespräsident van der Bellen dabei. Fast 3000 Polizisten und 3500 Soldaten haben für die Sicherheit der Trauerfeier gesorgt. Fans der Produkte von Apple dürften diesen Abend schon gespannt sein. Der US-Konzern will sein neuestes iPhone sowie erstmals ein faltbares iPhone vorstellen. Gleichzeitig ist das Apple-Event auch die Premiere für den neuen Chef John Ternus, der den bisherigen CEO Tim Cook an der Spitze des Tech-Konzerns abgelöst hat.
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9: Morgen wird es deutlich kühler, trüb und nass bei höchstens 14 bis 22 Grad. Zum Start in den Tag ist es auch neblig. In Osttirol und Kärnten wird es immer wieder regnen, zeitweise auch in Nordtirol, Salzburg oder der Obersteiermark. Die Chance auf Sonne gibt es im Westen und im Norden Österreichs.
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10: Ihr seid am Wohlfühlsein und auf dem gibt es jetzt Charlie Puth und Meghan Trainor gemeinsam. Aber eigentlich müssten wir euch jetzt diesen Song hier spielen.
11: Und diese
10: warum das so ist, das klären wir gleich hier am Wohlfühlsender. Ich bin die Dagmar Hager, es ist 5.
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0: Cello und David Guetta gemeinsam für euch am Wohlfühlsender. Jetzt um kurz nach fünf heute am Mittwoch. Ich bin die Dagmar und sag mal, wer bist denn du?
1: Vielleicht hast du schon von mir gehört.
2: Ja, aber nur schlimme Sachen.
0: Arschmarrn, fauler Wille. Wir haben nur das Beste von dir und der Biene Maya und dem Flip und der Cassandra und den anderen gehört. Und das seit 50 Jahren. Also heute vor 50 Jahren haben wir das erste Mal die Biene Maya über unsere Fernsehbildschirme flimmern und fliegen gesehen. Unglaublich, oder?
2: So, also dann.

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2: Die Haut ist unser größtes Organ und manchmal stehen wir vor allem im Gesicht vor einer großen Herausforderung. Für jeden Hauttyp gibt es verschiedene Produkte und hier ist unser Tipp für alle, die mit öliger Haut kämpfen. Profis wissen, dass sogenannte Blotting Paper bei öliger Gesichtshaut wunderbar Abhilfe schaffen. Aber die sind auf Dauer ganz schön kostspielig. Hier unser genialer Beauty-Hack. Nehmt einfach Kaffeefilter. Die nehmen die überschüssige Flüssigkeit genauso toll auf. Und wenn ihr gerade unterwegs seid und auch keinen Kaffeefilter zur Hand habt, geht in die nächste Toilette und benutzt einfach eine Sitzauflage. Die sind genauso gut wie teure Tücher aus der Drogerie. Kein Scherz.
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17: Morgen wird es deutlich kühler, trüb und nass bei höchstens 14 bis 22 Grad. Zum Start in den Tag ist es auch neblig. In Osttirol und Kärnten wird es immer wieder regnen, zeitweise auch in Nordtirol, Salzburg oder der Obersteiermark. Die Chance auf Sonne gibt es im Westen und im Norden Österreichs.
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19: Halt den Mund. So heißt der Song, der jetzt kommt. Klingt bei Sophie and the Giants allerdings ein bisschen besser. Shut up and dance. Ihr seid am Wohlfühlsender. Ich bin die Dagmar. Es ist 5:30.
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1: Wer hohe Türme bauen will, muss lange beim Fundament verweilen. Anton Bruckner, österreichischer Komponist.
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2: Auch die Stars nicken mal ganz banal auf der Couch vorm Fernseher ein und sabbern auf die Kuscheldecke. Auch der deutsche Komiker, Fernsehmoderator und Schauspieler Oliver Pocher. Nicht von ungefähr sind Couch und Bett seine Lieblingsmöbel.
3: Ich muss sagen, ehrlicherweise das Bett. Also wenn man mal länger als ein paar Stunden schlafen kann, Bett und auch natürlich Couch. Ne? Also ich bin auch so klassisch einer, der auch mal dann vom Fernseher sitzt. Also das ist immer das Beste.
2: Das hat Oliver Pocher auf TV1 bei einem Interview in Oberösterreich verraten.
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14: Mit Hannes Harp. Ab sofort kann jeder von uns für den Negativpreis Konsumente des Jahres abstimmen. Die Konsumentenschützer des VKI suchen auch heuer wieder die größten Aufreger bei Produkten. Dazu gehören übergroße Verpackungen bei gleichzeitig weniger Inhalt, sowie auch ein Kuchen im Schokoriegelformat, weil überraschend Alkohol drin war. Alle Infos über die 5 nominierten Produkte sowie Mitstimmen geht bis 9. Oktober auf vki.at/ente26. Norwegen hat heute Abschied vom verstorbenen König Harald V. genommen. Tausende Gäste haben sich in der Hauptstadt Oslo versammelt. Der Trauerzug hat 1,2 Kilometer durch die Innenstadt geführt, darunter Gäste aus aller Welt. Aus Österreich war Bundesratspräsidentin Christine Schwarz-Fuchs in Vertretung für Bundespräsident van der Bellen dabei. Fast 3000 Polizisten und 3500 Soldaten haben für die Sicherheit der Trauerfeier gesorgt. Fans der Produkte von Apple dürften diesen Abend schon gespannt sein. Der US-Konzern will sein neuestes iPhone sowie erstmals ein faltbares iPhone vorstellen. Gleichzeitig ist das Apple-Event auch die Premiere für den neuen Chef John Ternus, der den bisherigen CEO Tim Cook an der Spitze des Tech-Konzerns abgelöst hat.
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14: Morgen wird es deutlich kühler, trüb und nass bei höchstens 14 bis 22 Grad. Zum Start in den Tag ist es auch neblig. In Osttirol und Kärnten wird es immer wieder regnen, zeitweise auch in Nordtirol, Salzburg oder der Obersteiermark. Die Chance auf Sonne gibt es im Westen und im Norden Österreichs.
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16: Ich hoffe, ihr seid auch schon im Feierabend und da schon sehr gut drauf und ein bisschen chillig. Und falls ihr noch ein bisschen Nachhilfe braucht, bitte schön, hier sind die Songs, die können gut helfen. Amy McDonald gleich und Kygo with Khalid und Griffin hier. Ich bin die Dagmar Hager. Es ist 6. Schön, dass ihr von seid.
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2: Wer eine Katze zu Hause hat, weiß, wie angenehm das Schnurren so eines Mini-Tigers ist. Aber woher kommt das und was will uns die Katze damit sagen? Das Schnurren ist der erste Laut, der Mutterkatze und Kitten miteinander verbindet. Beim Milchtreten der kleinen Kätzchen beruhigt die Katze ihren Nachwuchs und vermittelt Sicherheit. Uns Menschen gegenüber ist es ein Zeichen von Wohlgefühl und Entspannung. Aber auch beim Tierarzt kann die Samtpfote zu schnurren beginnen. Das ist dann ein Zeichen von Beschwichtigung. Quasi, tu mir nix, dann tu ich dir auch nichts.
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10: Morgen wird es deutlich kühler, trüb und nass bei höchstens 14 bis 22 Grad. Zum Start in den Tag ist es auch neblig. In Osttirol und Kärnten wird es immer wieder regnen. Zeitweise auch in Nordtirol, Salzburg oder der Obersteiermark. Die Chance auf Sonne gibt es im Westen und im Norden Österreichs.
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12: Mit der Dagmar Hager um 6:30 und auch mit der absoluten Wohlfühlmeldung des Tages, zumindest für mich, werdet Jurymitglied bei der Tiramisu-Weltmeisterschaft im Oktober. Nördlich von Venedig wird die stattfinden und 600 Teilnehmer aus der ganzen Welt werden mit dabei sein. Und sie suchen eben noch Freiwillige, die sich da in die Jury setzen und sich da überall durchkosten. Bewerbungen ganz einfach online, easy, ein paar Fragen beantworten und das war's. Bitte sucht euch das raus und dann mitmachen. Ich mach das jetzt auch.
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2: Wie viel Schlaf ist eigentlich normal? Allein bei uns im Team ist das irrsinnig unterschiedlich, gell, Kollegin Birgit Kern?
3: Ja, ich schlafe zum Beispiel durchschnittlich 7 Stunden.
2: Mhm. Unsere Kollegin Dagmar draußen in der Redaktion, die schläft 6,5 Stunden, hat sie gesagt. Ich bin irgendwo dazwischen. Mhm. Und jetzt gibt es eine offizielle Umfrage dazu, nämlich von IMAS.
3: Ja, 7,2 Stunden pro Tag schlafen die Österreicher während der Woche. Am Wochenende schlafen wir 1 Stunde länger. Mhm. Überhaupt schlafen die Österreicher im Schnitt 6 Minuten täglich länger wie noch vor 9 Jahren. Jedenfalls mit 7 bis 8 Stunden Schlaf pro Tag liegen die Österreicher genau bei der empfohlenen Schlafdauer für einen gesunden, erwachsenen Menschen.
2: Mhm. Ein spannendes Detail noch in der Studie: jeder 4. Österreicher wacht zumindest einmal in der Nacht auf.
3: Ja, bei mir ist es meistens, weil mein Hund so laut schnarcht.
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2: Mit diesem Wissen könnt ihr heute bei den Kids oder auch im Büro bei den Arbeitskollegen so richtig angeben. Wir forschen ja für euch nach, woher beliebte Redensarten kommen. Wie sagt ihr noch, wenn ihr zu Fuß unterwegs seid, ihr seid auf Schusters Rappen. Genau, aber woher kommt denn das, Kollege Michi Seemann?
3: Dieses Sprichwort kommt aus dem Mittelalter. Der Begriff Rappe bedeutet schwarzes Pferd. Im Mittelalter waren Schuster recht arme Leute, sie konnten sich meist kein Pferd leisten und mussten zu Fuß unterwegs sein. Ihre Schuhe waren oft nur aus alten schwarzen Lederstücken zusammengenäht. Daher also der Begriff Schusters Rappen.
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19: Mit Hannes Harp. Ab sofort kann jeder von uns für den Negativpreis Konsumente des Jahres abstimmen. Die Konsumentenschützer des VKI suchen auch heuer wieder die größten Aufreger bei Produkten. Dazu gehören übergroße Verpackungen bei gleichzeitig weniger Inhalt, sowie auch ein Kuchen im Schokoriegelformat, weil überraschend Alkohol drin war. Alle Infos über die 5 nominierten Produkte sowie Mitstimmen geht bis 9. Oktober auf vki.at/ente26. Norwegen hat heute Abschied vom verstorbenen König Harald V. genommen. Tausende Gäste haben sich in der Hauptstadt Oslo versammelt. Der Trauerzug hat 1,2 Kilometer durch die Innenstadt geführt, darunter Gäste aus aller Welt. Aus Österreich war Bundesratspräsidentin Christine Schwarz-Fuchs in Vertretung für Bundespräsident Van der Bellen dabei. Fast 3000 Polizisten und 3500 Soldaten haben für die Sicherheit der Trauerfeier gesorgt. Fans der Produkte von Apple dürften diesen Abend schon gespannt sein. Der US-Konzern will sein neuestes iPhone sowie erstmals ein faltbares iPhone vorstellen. Gleichzeitig ist das Apple-Event auch die Premiere für den neuen Chef John Ternus, der den bisherigen CEO Tim Cook an der Spitze des Tech-Konzerns abgelöst hat.
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19: Morgen wird es deutlich kühler, trüb und nass bei höchstens 14 bis 22 Grad. Zum Start in den Tag ist es auch neblig. In Osttirol und Kärnten wird es immer wieder regnen, zeitweise auch in Nordtirol, Salzburg oder der Obersteiermark. Die Chance auf Sonne gibt es im Westen und im Norden Österreichs.
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